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0: Milo für euren Donnerstag. Um jetzt 10:05.
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0: Obwohl das Wetter so mies ist, Sören Sirk, in Aachen wird heute eine Menge los sein.
2: Die letzten Vorbereitungen für den Karlspreis laufen auf Hochtouren.
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2: Der frühere EZB-Chef Mario Draghi bekommt heute in Aachen den Karlspreis verliehen. Geehrt wird er unter anderem für seine Rolle während der Euro-Krise und seine Ideen für die Zukunft von Europa. In Aachen wird deshalb für die Preisverleihung wieder extra genau auf die Sicherheit geguckt. 100,5-Reporter Christian Reichel.
3: Hier in Aachen ist viel Polizei zu sehen und immer wieder fahren auch schwarze Limousinen hier durch die Gegend. An jeder Kreuzung steht ein Polizeibulli. Und wenn dann die Limousinen kommen, gehen die Blaulichter der Polizeiautos an, die fahren auf die Kreuzung und sperren dann die Kreuzung für den Gegenverkehr. In den schwarzen Limousinen sitzen heute hohe Staatsgäste. Sie werden begleitet von Polizeimotorrädern, die vorausfahren und auch noch weiteren Fahrzeugen hinterher. Alle wollen sie heute zum Aachener Rathaus, um bei der Karlspreisverleihung mit dabei zu sein.
2: Zur Preisverleihung im Aachener Rathaus werden auch Bundeskanzler Friedrich Merz und EU-Kommissionspräsidentin Ursula von der Leyen erwartet. Rund 1000 Schülerinnen und Schüler haben beim Europatag in Erkelenz ein Zeichen für Zusammenhalt und Demokratie gesetzt. Auf dem Marktplatz haben die Jugendlichen gestern mit Europaflaggen und selbstgemalten Plakaten gefeiert und diskutiert. Vorher hatten ältere Schülerinnen und Schüler mit dem Europaabgeordneten Daniel Freund unter anderem über Migration, Klimapolitik und Rechtsextremismus gesprochen. Kein Cent mehr Belastung für Versicherte und Arbeitgeber. Die gesetzlichen Krankenkassen warnen vor weiteren Belastungen für Patienten. Dafür sollen die geplanten Gesundheitsreformen jetzt schnell umgesetzt werden. Die Bundesregierung will die Krankenkassen mit einem Sparpaket um mehr als 16 Milliarden Euro entlasten. Geplant sind unter anderem höhere Zuzahlungen für Medikamente und Einsparungen bei Kliniken, Ärzten und der Pharmaindustrie. Ärztevertreter kritisieren die Pläne dagegen und fordern mehr Zeit für die Beratungen. Die Zusatzbeiträge der Krankenkassen sind zu Jahresbeginn bereits weiter gestiegen. Spitzenverdiener sollen mehr Steuern bezahlen. Dafür bringen die Grünen jetzt einen neuen Vorschlag ein. Wer mehr als 120.000 Euro im Jahr verdient, soll dann in Zukunft 45% abgeben, statt vorher 42%. Menschen mit kleinen und mittleren Einkommen sollen im Gegenzug dafür entlastet werden. Die Grünen schlagen dafür einen höheren Grundfreibetrag und einen höheren Arbeitnehmerpauschbetrag vor. Eine Familie mit 2 Kindern könnte laut den Grünen dadurch rund 150 Euro im Jahr sparen. Und wer sich ein neues Elektroauto kauft oder least, kann ab Dienstag die neue staatliche Förderung beantragen. Das Förderportal des Bundes soll schon Montag freigeschaltet werden. Unterstützt werden Neuwagen, die seit dem 1. Januar neu zugelassen worden sind. Die Förderung gilt also auch rückwirkend. Je nach Einkommen und Anzahl der Kinder gibt es jetzt zwischen 1.500 und 6.000 Euro Zuschuss vom Staat.
0: Graues Wetter heute bei uns im 100,5 Revier. Dicke Wolken, immer wieder Regenschauer. Dazu Temperaturen um die 12 Grad. 8 messen wir gerade schon bei euch im Wald. Feucht und Verlautenheide kommt auf 7 Grad. Und auch morgen am Freitag bleibt's grau, nass und eher frisch. Das Verkehrsupdate machen wir kurz. Die Straßen sind frei.
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0: 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Auch hier nichts los. Wenn sich das ändert und ihr einen Blitzern, Stau oder auch eine Verkehrsstörung seht, gebt gerne Bescheid an der 100,5er Klein 0180 501 0055 oder auch immer gern über die 100,5 App.
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0: Gibt's mit mir, Katrin Barenschee, und der besten Musik hier bei uns in der Playlist. Die gibt's jetzt mit Miles Smith, Zoe Wees, und den Start macht Katy Perry mit der Hammernummer Band-Aids. Schönen Donnerstag und vor allem schönen Feiertag.

guten Start in den Donnerstag und vor allem auch ins lange Wochenende. 100,5, das Hitradio hier. Neben der Bollerwagentour ist heute einiges los im 100,5 Revier und auch generell am Wochenende. Natürlich viel, um die Väter zu feiern, wie heute bei der Domgaudi in Notberg oder auch der Papas Power Party in Wegberg. Aber auch kulinarisch geht einiges, wie beim Spargelfest in Effeld direkt beim Waldsee oder auch dem Streetfood-Fest in Einruhe. Und auch Party. Gute Laune kommt am Wochenende nicht zu kurz. Mit dem Wonne, Mond und Sterne Festival in Aachen. Also wirklich für alle was dabei. Alle Wochenendtipps und noch viele mehr gibt's auch nochmal auf unserer Insta-Seite. Schönes und vor allem auch langes Wochenende mit der besten Musik hier bei uns in der Playlist. Die gibt's jetzt mit Kamrat und Friends.

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6: Hi zusammen, um jetzt gleich 10:55. Und da ist es eher frisch bei uns im 100,5 Revier. 8 Grad messen wir bei euch in Alsdorf und auch in Kaken. Bisschen mehr geht noch, bis zu 12 Grad an der Spitze. Dazu dicke Wolken, Regenschauer, die Sonne, die schafft es da aber auch ab und zu mal ganz kurz durch. Und auch morgen am Freitag bleibt es eher grau, bewölkt und nass. Dafür sind die Straßen im 100,5 Revier frei. Gute Fahrt.
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6: 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Ihr habt da einen Blitzer gesehen, einen Stau, eine Verkehrsstörung? Dann schickt's doch gern über WhatsApp hier zu mir ins Studio. 01578 212 1005 oder erreicht uns auch ganz schnell, ganz einfach über die 100,5 App.
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6: Katrin Barensche hier, schönes langes Wochenende.

kein Stress. Und da ist jetzt genau der richtige Zeitpunkt für so ein richtig schönes, ausgedehntes Frühstück mit der Familie, so passend zum Vatertag. Und wir von 100,5 Das Hit Radio haben die beste Musik dafür. Jetzt bei uns in der Playlist Somber hat diese coole Gelassenheit, irgendwie Gefühl und eine Hammerstimme. Und damit deckt sich der Tisch jetzt fast wie von selbst. Der Bollerwagen wird vollgepackt und alle, die heute arbeiten müssen, wir schaffen das. Homewrecker für euren Donnerstag. Macht euch einen schönen Feiertag und genießt die Ruhe.

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0: zusammen an eurem Donnerstag. Jetzt ist es 5 vor 11.
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0: Vom Wetter lassen wir uns die Stimmung heute nicht verregnen, Sören Sirk.
2: Weder beim Vatertag noch bei der Karlspreisverleihung.
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2: Das schlechte Wetter ist für Oberbürgermeister Michael Simons vor allem eins: typisch Aachen.
3: Ja, es ist natürlich so, jetzt hatten wir wochenlang schönes Wetter, ja, und jetzt kommt der Karlspreis und es fängt an zu regnen. Es ist fast so, als wolle das Wetter auch ein paar Dinge zeigen, die typisch sind für Aachen. Ich meine aber, wir Öscher haben ja die Sonne im Herzen und deswegen können wir alle trotzdem feiern. Also es gibt kein schlechtes Wetter, es gibt nur schlechte Kleidung und schlechte Stimmung gibt es in Aachen sowieso nicht.
2: Gute Stimmung soll auch durch das bunte Rahmenprogramm mit viel Musik aufkommen. Verliehen wird der Karlspreis heute an den früheren EZB-Chef Mario Draghi. Rund 1000 Schülerinnen und Schüler haben beim Europatag in Erkelenz ein Zeichen für Zusammenhalt und Demokratie gesetzt. Auf dem Marktplatz haben die Jugendlichen gestern im Europaflaggen und selbstgemalten Plakaten gefeiert und diskutiert. Vorher hätten ältere Schüler mit dem Europaabgeordneten Daniel Freund unter anderem über Migration, Klimapolitik und Rechtsextremismus gesprochen. Die Zusatzbeiträge der Krankenkassen sind zu Jahresbeginn weiter gestiegen. Kein Cent mehr Belastung für Versicherte und Arbeitgeber heißt es deshalb jetzt von den gesetzlichen Krankenkassen. Dafür solle die geplante Gesundheitsreform möglichst schnell umgesetzt werden. Die Bundesregierung will die Krankenkassen mit einem Sparpaket um mehr als 16 Milliarden Euro entlasten. Ärztevertreter kritisieren die Pläne und fordern mehr Zeit für die Beratungen. Die Stadt Würselen bekommt weitere Millionenförderung für energetische Sanierungen. Nach der Grundschule Scherbeck kann jetzt auch die dazugehörige Sporthalle modernisiert werden. Außerdem wird das Rathaus energetisch saniert. Die Stadt will damit langfristig Energie sparen und die Gebäude klimafreundlicher machen. Spitzenverdiener sollen mehr Steuern bezahlen. Dafür bringen die Grünen jetzt einen neuen Vorschlag ein. Wer mehr als 120.000 Euro im Jahr verdient, soll dann in Zukunft 45% abgeben, statt vorher 42%. Menschen mit kleinen und mittleren Einkommen sollen im Gegenzug entlastet werden. Eine Familie mit zwei Kindern könnte laut den Grünen rund 150 Euro im Jahr sparen. Die Fahrradstationen in Aachen können ab sofort über das landesweite System Radiobox NRW gebucht werden. Damit lassen sich die sicheren Stellplätze jetzt auch von Pendlern und Reisenden nutzen. Bisher war das nur mit einem speziellen APAC-Schlüssel für Aachener möglich. Die Buchung läuft per Website oder App und ein Stellplatz kostet je nach Dauer zwischen 25 Cent und 5 Euro. Und die Krankenhausreform in Belgien ist erneut Thema im Parlament der deutschsprachigen Gemeinschaft gewesen. Die Gesundheitsministerin hat dabei betont, dass die Krankenhausstandorte in Eupen und St. Vith erhalten bleiben sollen. Die DG-Regierung fordert weiter Sonderregelungen wegen der geografischen und sprachlichen Besonderheiten in Ostbelgien. Auch mehrere Ausschussmitglieder haben dafür geworben, gemeinsam für den Erhalt der beiden Kliniken zu kämpfen.
0: Beim Wetter haben wir heute im 100,5 Revier einmal alles dabei. Ab und zu mal ein bisschen Sonnenschein, dann wieder viele dicke Wolken, immer wieder Regenschauer. Dazu doch recht frische 12 Grad an der Spitze. Die messen wir auch schon fast bei euch in Walheim, da gerade 11 Grad. Und Titz kommt gerade auf 9 Grad. Und auch am Morgen am Freitag geht's grau und wechselhaft weiter. Aber dafür sind die Straßen im 100,5 Revier frei. Gute Fahrt.
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0: 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Auch hier nichts los, das ändert sich. Und ihr seht einen Blitzer. Einen Stau oder auch eine Verkehrsstörung. Gebt gerne Bescheid an der 100,5 Hotline 0180 501 0055 oder auch immer gern über die 100,5 App.
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0: Schönen Donnerstag und vor allem schönen Vatertag mit der besten Musik. Jetzt drei Hits am Stück. Den Start macht Taylor Swift mit der gute Laune Nummer Opelite. Katrin Barentsche hier. Hi zusammen.

0: Donnerstag mit Wochenendstimmung und obendrauf noch die beste Musik.
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0: Gibt's jetzt mit Newcomerin Tiffany Ares. You just gotta. Sie hat schon früh angefangen, Songs zu schreiben und auch zu produzieren für Größen wie Tokyo Hotel oder auch DJ Alle Farben. Aber irgendwann hat sie sich gedacht, das will ich auch. Auf der Bühne stehen, singen, in die Charts erobern. Und sie hat es geschafft, den Durchbruch in die Musikwelt. Jetzt mit neuem Song Vertigo, das ist unser Hit-Tipp in der Woche. Gibt's jetzt auf 100,5 das Hit-Radio. Schönen Feiertag!

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11: Euer Donnerstag um jetzt 11:55 und wechselhaftes Wetter trifft es da wohl am besten heute im 100,5 Revier. Mal Sonnenschein, dann wieder viele dicke Wolken, Regenschauer und Temperaturen um die 12 Grad. 9 messen wir gerade schon bei euch in Geilenkirchen und auch in Mariadorf. Und auch morgen am Freitag geht's wechselhaft grau, nass und eher frisch weiter. Dichter Verkehr auf der A4 Köln in Richtung Aachen. Zwischen Kreuz Aachen und Laurensberg plant man so 5 Minuten mehr Zeit ein.
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11: 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Ihr habt einen Blitzer gesehen, einen Stau oder auch eine Verkehrsstörung. Dann meldet es doch gern über WhatsApp hier direkt zu mir ins Studio. Geht an die 01578 212 1005 oder erreicht uns auch immer ganz schnell, ganz einfach über die 100,5 App. Gute Fahrt.
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11: Waren wir hier. Hi zusammen.

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0: entspannten Feiertag mit uns 100,5 das Hitradio. Na, liebe Männer, wurdet ihr schon von den Kids richtig schön verwöhnt? Frühstück im Bett, ein kühles, blondes dazu und vielleicht auch so eine richtig schön leckere Nutella-Stulle. Da gibt's jetzt was ganz Neues im Supermarkt. Nutella Peanut hat 100,5 Reporter Jan Stickelmann mal mit euch zusammen getestet.
1: Ja, das ist doch das schönste Geräusch, oder?
2: Genau. Ganz nagelneues Glas, noch jungfräulich, wird jetzt geknackt.
1: Perfekt. Du hast das Brötchen in der Hand, dann lass es dir schmecken.
2: Schmeckt nach Erdnuss, bisschen erinnert es an Erdnussbutter, aber doch auch mit Schokolade dabei. Lecker.
1: Ja, wir stehen jetzt hier in der Fleischerei Gerards, umgeben von Fleisch. Es gibt wirklich Aufschnitt ohne Ende. Und Axel, du sagst, du willst trotzdem Nutella probieren. Also erstmal muss ich ja fragen, was ist denn falsch mit dir? Du kannst hier alles aufs Brot legen und willst Nutella haben?
3: Ja, genau das ist das ja. Also die Leute, die den ganzen Tag mit Fleisch zu tun haben, die essen am liebsten süße Sachen, Nutella, Marmelade, solche Sachen. Man merkt die Erdnuss raus, aber es ist nicht so geschmacksintensiv, finde ich jetzt, wie das normale Nutella. Leute, die immer Nutella essen, die bleiben bei Nutella.
0: Geteilte Meinung im 100,5 Revier. Am besten einfach selbst ausprobieren. Gibt's zum Beispiel bei Rewe Bolz in Eschweiler. Guten Hunger und vor allem einen richtig schönen Vatertag.

0: Hallo zusammen, an eurem Donnerstag, jetzt ist es 5 vor 12.
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0: Langsam füllt sich die Aachener Innenstadt rund ums Rathaus, Sören Sirk.
2: Sowohl Aachener als auch Gäste begleiten die Feierlichkeiten.
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2: Der Karlspreis zieht in jedem Jahr immer wieder viele Menschen an, auch viele Touristen, zum Beispiel Susanne und Joachim aus Neumünster in Schleswig-Holstein.
3: Wir machen hier Urlaub und das war ein Zufallsprodukt, dass wir erfahren haben, dass hier heute der Karlspreis überreicht wird. Ich bin ganz gespannt darauf, was wir jetzt hier gleich zu sehen bekommen, auf der Leinwand und auf dem Platz.
4: Nee, sonst alles super, hochinteressant und nehmen wir halt mit, weil wir schon hier sind. Das ist das Rathaus, ne? Eine Reihe von Personen, die reingehen, stehen dann auf einem abgesperrten Bereich, davor ist Polizei, stehen dann um und bei 200-300 Leute herum und es füllt sich hoffentlich noch nach und nach.
2: Allerdings gibt es auch Kritik, etwa am Elisenbrunnen. Dort laufen jetzt zwei Gegendemos. Es gibt neue Enthüllungen rund um die JVA Euskirchen. Dort sind offenbar zwei elektronische Generalschlüssel verschwunden. Dafür sollen Transponder manipuliert und Bauteile ausgetauscht worden sein. Wegen nun möglichen Sicherheitslücken müssen jetzt alle Gefängnisse in NRW ihre elektronischen Schließsysteme überprüfen. Ob die verschwundenen Transponder mit den Bestechungsvorwürfen gegen mehrere JVA-Mitarbeiter zusammenhängen, ist bisher jedoch unklar. Die Stadt Würselen bekommt weitere Millionenförderung für energetische Sanierungen. Nach der Grundschule Scherberg kann jetzt auch die dazugehörige Sporthalle modernisiert werden. Außerdem wird das Rathaus energetisch saniert. Die Stadt will damit langfristig Energie sparen und die Gebäude klimafreundlicher machen. Milka hat im Streit um seine kleineren Schokoladentafeln vor Gericht verloren. Die neuen Tafeln mit nur noch 90 statt 100 Gramm haben Kunden irreführen können. Die Hersteller haben nicht deutlich genug auf die kleineren Inhalte hingewiesen. Vorher ist kritisiert worden, dass die Verpackung fast gleich geblieben ist, obwohl gleichzeitig der Preis gestiegen war. Direkte Folgen hat das Urteil erstmal nicht, weil die Umstellung schon länger zurückliegt. Aber für ähnliche Fälle könnte die Entscheidung in Zukunft wichtig werden. Morgen soll im Einzelhandel gestreikt werden. Für die bevorstehenden Tarifverhandlungen fordert die Gewerkschaft Verdi 7% mehr Lohn, mindestens aber 225 Euro zusätzlich im Monat. Die Arbeitgeber bieten bisher stufenweise Erhöhung von insgesamt 3,5% an. Spitzenverdiener sollen mehr Steuern bezahlen. Dafür bringen die Grünen jetzt einen neuen Vorschlag ein. Gleichzeitig sollen Menschen mit kleinen und mittleren Einkommen entlastet werden. Eine Familie mit zwei Kindern zum Beispiel könnte laut den Grünen 150 Euro im Jahr sparen. Die Fahrradstationen in Aachen können ab sofort über das landesweite System Radbox NRW gebucht werden. Damit lassen sich die sicheren Stellplätze jetzt auch von Pendlern und Reisenden nutzen. Die Buchung läuft dann per App oder per Website. Und die Krankenhausreform in Belgien ist erneut Thema im Parlament der deutschsprachigen Gemeinschaft gewesen. Die Gesundheitsministerin hat dabei betont, dass die Krankenhausstandorte in Eupen und St. Vith erhalten bleiben sollen. Die DG-Regierung fordert weiterhin Sonderregelungen wegen der geografischen und sprachlichen Besonderheiten in Ostbelgien.
0: Beim Wetter haben wir heute irgendwie mal alles dabei hier im 100,5 Revier. Sonnenschein, Regenschauer, dicke Wolken und maximal 12 Grad an der Spitze. 9 messen wir gerade bei euch in Holzweiler und auch in Herzogenrath. Und auch morgen am Freitag, da bleibt es ähnlich wechselhaft und eher grau. Dichter Verkehr auf der A4 Köln in Richtung Aachen. Zwischen Kreuz Aachen und Laurensberg plant man so 10 Minuten mehr Zeit ein.
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0: 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Nichts gemeldet, das ändert sich. Und ihr seht einen Blitz an Stau oder auch eine Verkehrsstörung. Dann meldet es doch gern an der 100,5 vor Klein. Klingelt durch an der 0180 501 0055. Kommt gut und sicher durch.
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0: Den gibt's mit der besten und meisten Musik hier für den Feiertag bei uns in der Playlist. Jetzt mit Robbie Williams, Matt Simons und den Start macht Robin Schulz mit Million Good Reasons. Ich bin Katrin Barenschee. Schönen Feiertag. 100,5.

0: kommt direkt die Sonne zwischen den Wolken durch. Zu Robbie Williams hier bei uns auf 100,5 das Hitradio. Aufräumen, check. 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
9: Euer Donnerstag um jetzt 12:05. Da staute sich auf der A4 Köln Richtung Aachen zwischen Kreuz Aachen und Laurensberg auf 3 Kilometern, plant man so 10 Minuten mehr Zeit ein. Nochmal die A4 vor dem Grenzübergang. Fettschau hier 20 Minuten plus 2 Kilometer Stau.
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9: 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Ihr habt da einen Blitzer gesehen, einen Stau, eine Verkehrsstörung. Dann meldet's doch gern über WhatsApp hier direkt zu mir ins Studio. 01578 212 1005 oder auch immer ganz einfach, ganz schnell über die 100,5 App. Gute Fahrt euch.
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9: Katrin Warentschel hier. Schönes langes Wochenende.

Zwei Giganten in der Musik spielen am gleichen Tag, zur gleichen Uhrzeit, in der gleichen Stadt. Stress? Nee, auf keinen Fall. Bei Alvaro Soler und Michael Patrick Kelly. Die beiden unterstützen sich sogar dabei. Michael ist schnell rüber zum Konzert von Alvaro, hat er die Fans schon mal ein bisschen in Stimmung gebracht. Und so muss es doch. Von wegen hier Konkurrenz. Nee, Freundschaft. Michael Patrick Kelly mit Traces jetzt hier bei uns in der 100,5 Das Hit Radio Playlist. Schönen Donnerstag und vor allem schönen entspannten Feiertag. 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

0: Hi zusammen, an eurem Donnerstag. Jetzt ist es 5:01.
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0: Der Höhepunkt beim Karlspreis ist heute erreicht, Sören Sirk.
2: Oberbürgermeister Simons hat Mario Draghi den Karlspreisorden offiziell überreicht.
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2: In wenigen Minuten soll Draghi dann zusammen mit verschiedenen Regierungschefs draußen auf die Bühne treten, 100,5-Reporter Christian Reichel.
3: Gut 300 Zuschauer stehen hinter der Gitterabsperrung auf dem Markt vor dem Aachener Rathaus und schauen sich die Karlspreisverleihung auf einer Großbildleinwand an. Leider gibt's immer mal wieder Tonprobleme, dann sind die Ansprachen nicht mehr so gut zu verstehen. Bei einem Regenschauer eben hat sich der Markt dann sehr schnell geleert. Jetzt kommt zum Glück wieder die Sonne durch und die Zuschauer sind zurück.
2: Geehrt wird Draghi unter anderem für seine Rolle während der Eurokrise und seine Ideen für die Zukunft von Europa. Die Bundesregierung will härter gegen Vergewaltigungen mit sogenannten K.O.-Tropfen vorgehen. Wer solche Mittel heimlich einsetzt, um Opfer wehrlos zu machen, soll in Zukunft mindestens 5 Jahre Haft bestraft werden. Bislang lag die Mindeststrafe in solchen Fällen bei nur 3 Jahren. Justizministerin Hubich spricht von einer besonders schlimmen Form von sexueller Gewalt, die vor allem Frauen treffe. In Zukunft soll der Einsatz von K.O.-Tropfen rechtlich ähnlich behandelt werden wie der Einsatz von Waffen. Die Wirtschaft schwächelt weiter, dazu kommen schlechte Umfragewerte für die Regierung. Jetzt will die schwarz-rote Bundesregierung bis zur Sommerpause ein großes Reformpaket auf den Weg bringen. Im Fokus stehen Themen wie Rente, Steuern, Arbeitsmarkt und Bürokratieabbau. Das soll schneller vorankommen. Bundeskanzler Merz will Anfang Juni außerdem Arbeitgeber und Gewerkschaften ins Kanzleramt einladen. In der JVA Euskirchen sind offenbar 2 elektronische Generalschlüssel verschwunden. Dafür sollen Transponder manipuliert und Bauteile ausgetauscht worden sein. Wegen jetzt möglichen Sicherheitslücken müssen deshalb alle Gefängnisse in NRW ihre elektronischen Schließsysteme überprüfen. Ob die verschwundenen Transponder mit den Bestechungsvorwürfen gegen mehrere JVA-Mitarbeiter zusammenhängen, ist bisher allerdings unklar. Die Stadt Vöselen bekommt weitere Millionenförderung für energetische Sanierungen. Nach der Grundschule Scherberg kann jetzt auch die dazugehörige Sporthalle modernisiert werden. Außerdem wird das Rathaus energetisch saniert. Die Stadt will damit langfristig Energie sparen und die Gebäude klimafreundlicher machen. Milka hat im Streit um seine kleineren Schokoladentafeln vor Gericht verloren. Die neuen Tafeln mit nur 90 statt 100 Gramm habe Kunden irreführen können. Direkte Folgen hat das Urteil erstmal nicht, weil die Umstellung schon länger zurückliegt. Aber für ähnliche Fälle in Zukunft könnte die Entscheidung wichtig werden. Morgen soll im Einzelhandel gestreikt werden. Für die bevorstehenden Tarifverhandlungen fordert die Gewerkschaft Verdi 7% mehr Lohn, mindestens aber 225 Euro extra im Monat. Die Arbeitgeber bieten bisher stufenweise Erhöhung von insgesamt 3,5% an. Und Spitzenverdiener sollen mehr Steuern bezahlen. Dafür bringen die Grünen jetzt einen neuen Vorschlag ein. Gleichzeitig sollen Menschen mit kleineren und mittleren Einkommen entlastet werden. Eine Familie mit 2 Kindern könnte laut den Grünen rund 150 Euro im Jahr sparen.
0: Frisch ist es heute bei uns im 100,5-Revier. 9 Grad messen wir gerade bei euch in Maastricht und auch in Badenberg. So ein klein bisschen mehr geht aber noch, 12 Grad an der Spitze. Dazu haben wir einmal alles. Dicke Wolken, Regenschauer, immer wieder kommt auch die Sonne durch. Und morgen am Freitag geht's wechselhaft und ähnlich frisch weiter. Es staut sich auf der A4 Köln in Richtung Aachen zwischen Kreuz Aachen und Laurensberg auf 3 Kilometern. Plant man so 10 Minuten mehr Zeit ein und 10 Minuten plus auch auf der A4 vor dem Grenzübergang Fettschau bei der Einreise in Richtung Deutschland.
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0: 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Ihr habt einen Blitzer gesehen, einen Stau, eine Verkehrsstörung, meldet's doch gern an der 100,5 Hotline. Klingelt durch an der 0180 501 0055 oder erreicht uns auch immer gerne über die 100,5 App. Gute Fahrt euch.
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0: Kommt gut zur Bollerwagentour, zum Familienausflug oder ganz entspannt vom Kühlschrank zum Sofa. Ha, schönen Feiertage. Katrin Warentje hier, schönen Donnerstag.

0: Nico Santos bei uns auf 100,5 das Hitradio. Hi zusammen. Es geht wieder los. Es werden wieder Tütchen und ohne Ende aufgerissen. Euch sind die Alben- und Stickertütchen vielleicht schon beim Kiosk begegnet. Die Panini-Sticker zur Fußball-WM sind ganz frisch raus. Jan Stickelmann aus dem 100,5-Team. Das Sticker-Album ist dabei so dick wie noch nie.
1: Da ist auf jeden Fall Sammeln, Sammeln und nochmal Sammeln angesagt. Mit 48 Teams bei der WM gibt es ja so einiges zu kleben. 980 Klebebildchen gibt es in den Tütchen zu finden. Also wirklich unfassbar viel. Wer schon mal gesagt hat. Ich spreche da ein bisschen aus Erfahrung. Mindestens genauso viele Bildchen haben wir dann am Ende der WM nochmal zu Hause liegen als Doppelte, wenn wir es schaffen wollen, dass das Album auch wirklich voll ist.
0: Teurer Spaß also.
1: Ja, kann man nicht anders sagen. 1,50 kostet eine Stickertüte, da sind 7 Sticker drin. Und ja, wenn man das mal so hochrechnet, da wird es sehr schnell vierstellig. Oder natürlich noch besser, kleiner Tipp von mir, tauschen mit den Kollegen oder auf dem Schulhof. Da haben wir weniger Doppelte, das Heft wird voll, ohne viel Geld auszugeben. Und es macht einfach Spaß, mit den Kollegen zu fragen, hier, hast du Ronaldo, hast du Messi, hast du, ich weiß nicht wen.
0: Was ist denn eigentlich so mit den Doppelten von der letzten WM? Können wir die nicht auch einfach einkleben? Also Havertz, Kimmich, Ronaldo, Messi und viele andere, ne?

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3: Euer Donnerstag um jetzt 2:05. Und Achtung, da ist eine Entenfamilie auf der Fahrbahn auf der A46. Düsseldorf in Richtung Heinsberg zwischen Dreieck Mönchengladbach-Wanlow und Erkelenz-Ost. Dann staut es sich auf der A4 Köln in Richtung Aachen zwischen Kreuz Aachen und Laurensberg. Plant mal so 10 Minuten mehr Zeit ein. Und nochmal die A4, hier staut es sich auch vor dem Grenzübergang Fettschau auf 2 Kilometern etwa 20 Minuten obendrauf.
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3: 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Nix los, wenn sich das ändert und ihr einen Blitzer seht, einen Stau, aber auch eine Verkehrsstörung. Dann meldet's doch gern an der 100,5 Hotline 0180 501 0055. Oder auch immer gern über die 100,5 App. Kommt gut und sicher durch.
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3: Katrin Barensche hier. Schönen Feiertag euch.

zusammen. 100,5, das ist Radio hier. Mama, ich bin angekommen. Na, habt ihr euch da auch wiedererkannt? Auch wenn wir ja längst erwachsen sind und nicht mehr zu Hause wohnen, sagen wir doch immer der Mama Bescheid, wenn wir heil angekommen sind, oder? Macht auch Leu. Nur sie schreibt keine SMS, ruft an oder eine WhatsApp. Sie teilt es mit uns allen über Instagram. Richtig süß irgendwie. Also, wenn es jetzt gleich zum Wochenendtrip gibt, schön Bescheid sagen. Jetzt hier bei uns in der Playlist Loi mit der guten Laune-Nummer Red Eyes für euren Feiertag.

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0: macht's für euren Donnerstag um jetzt 2:05.
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0: Der ganz offizielle Teil von der Karlspreisverleihung ist heute erledigt, Sören Sirk.
2: Gleich geht es dann mit dem entspannten Teil weiter.
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2: Der Karlspreisträger Mario Draghi hat mittlerweile zusammen mit verschiedenen Regierungschefs die Bühne auf dem Katschhof betreten. Gleich folgt dann das musikalische Rahmenprogramm.
3: Natürlich gibt's den ganzen Nachmittag heute Musik bis in den Abend hinein. Die 40 Fingers, die vorher im Krönungssaal spielen, spielen auf der Bühne. Wir haben mit den Fünflingen auch eine Aachener Band, die tolles A Cappella machen. Und Brazzo Brazzone geben dann am Abend nochmal richtig Gas.
2: Sagt Oberbürgermeister Michael Simons. Draghi ist unter anderem für seine Rolle während der Eurokrise und seine Ideen für die Zukunft von Europa ausgezeichnet worden. Die schwarz-rote Bundesregierung will bis zur Sommerpause ein großes Reformpaket auf den Weg bringen. Bis Ende Juni soll eine Expertenkommission erste Ergebnisse vorlegen. Diskutiert wird unter anderem über mehr private Vorsorge und mögliche Änderungen beim Renteneintrittsalter. Weil immer mehr Babyboomer in Rente gehen, gerät das Rentensystem zunehmend unter Druck. Kanzler Merz hatte zuletzt mit Aussagen zur gesetzlichen Rente für Kritik bei Gewerkschaften und Opposition gesorgt. Die Bundesregierung will härter gegen Vergewaltigungen mit sogenannten K.O.-Tropfen vorgehen. Wer solche Mittel heimlich einsetzt, um Opfer wehrlos zu machen, soll in Zukunft mindestens 5 Jahre Haft bestraft werden. Bislang lag die Mindeststrafe in solchen Fällen nur bei 3 Jahren. Justizministerin Hubig spricht von einer besonders schlimmen Form sexueller Gewalt, die vor allem Frauen treffe. Die Stadt Würselen bekommt weitere Millionenförderung für energetische Sanierungen. Nach der Grundschule Scherberg kann jetzt auch die dazugehörige Sporthalle modernisiert werden. Außerdem wird das Rathaus energetisch saniert. Die Stadt will damit langfristig Energie sparen und die Gebäude klimafreundlicher machen. Auf dem Gelände der ehemaligen Matratzenfabrik Huben in Hückelhoven hat es heute Mittag erneut gebrannt. Im Bürotrakt des leerstehenden Gebäudes ist Unrat in Brand geraten. Der Rauch ist anschließend in die Halle weitergezogen. Die Feuerwehr geht von vorsätzlicher Brandstiftung aus. Bereits im vergangenen Jahr hatte es dort mehrfach gebrannt. Morgen soll im Einzelhandel gestreikt werden. Für die bevorstehenden Tarifverhandlungen fordert die Gewerkschaft Verdi 7% mehr Lohn, mindestens aber 225 Euro zusätzlich im Monat. Die Arbeitgeber bieten bisher stufenweise Erhöhungen von insgesamt 3,5% an. Spitzenverdiener sollen mehr Steuern bezahlen. Dafür bringen die Grünen jetzt einen neuen Vorschlag ein. Gleichzeitig sollen Menschen mit kleinen und mittleren Einkommen entlastet werden. Eine Familie mit 2 Kindern könnte laut den Grünen rund 150 Euro im Jahr sparen. Und die Fahrradstationen in Aachen können ab sofort über das landesweite System Radbox NRW gebucht werden. Damit lassen sich die sicheren Stellplätze jetzt auch von Pendlern und Reisenden nutzen. Die Buchung läuft per App oder Website.
0: Wechselhaft trifft es beim Wetter heute wohl am besten im 100,5 Revier. Mal Sonnenschein, dann wieder viele dicke Wolken, Regenschauer, örtlich auch immer wieder Gewitter. Dazu 12 Grad an der Spitze. 10 messen wir gerade bei euch in Erkelenz und auch in Zweifall. Und auch morgen am Freitag bleibt es eher grau und wechselhaft. Es staut sich auf der A4 Köln in Richtung Aachen zwischen Kreuz Aachen und Laurensberg auf 2 Kilometer. Plant mal so 10 Minuten mehr Zeit ein. Und nochmal die A4, hier staut es sich vor dem Grenzübergang Vetschau auf 2 Kilometern etwa 20 Minuten plus.
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0: 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Nix los, ändert sich das und ihr seht einen Blitz an, Stau oder auch eine Verkehrsstörung. Dann meldet es doch gern über WhatsApp hier ins Studio 01578 212 1005 oder auch ganz einfach über die 100,5 App.
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0: Gibt's mit mir, Katrin Barenje, hi zusammen und der besten Musik fürs lange Wochenende. Jetzt 3 Hits am Stück und den Start macht David Guetta mit Gone, Gone, Gone. Schönen Donnerstag.

0: Sommervibes hier auf 100,5, das Hitradio an eurem langen Wochenende. Hi zusammen. 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Genau dafür schenken wir euch jede Woche 55 Sekunden Sendezeit. Meldet euch doch einfach auf dashitradio.de, ob ihr wen grüßen wollt, ein Anliegen habt oder auch euch einfach mal vorstellen wollt.
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2: Hallo, ich bin die Nadine, ich komme aus Wassenberg. Ich bin freie Rednerin für Trauungen, aber auch für Kinderwillkommensfeste. Ein Kinderwillkommensfest ist ganz salopp gesagt sowas wie eine freie Taufe, aber eigentlich nicht mit einer Taufe zu vergleichen, weil wir heißen ja niemanden in einer Glaubensgemeinschaft willkommen, sondern wir feiern das Leben selber in einem Kinderwillkommensfest. Das ist eine schöne kleine Feier, eine Zeremonie daheim oder in einer Location. Die meisten machen das im Sommer bei einer schönen Grillparty. Dann gibt es eine kleine Zeremonie, eine Rede wird gehalten und dann feiern wir alle zusammen das neue Leben willkommen. Also wenn ihr gerade ein kleines neues Leben willkommen heißen wollt oder aber auch das einfach nachträglich nochmal feiern wollt, weil ihr gerade ein kleines Kind zu Hause habt und das einfach nicht gemacht habt oder halt wirklich eine Alternative zur Taufe sucht, meldet euch gerne bei mir. Einfach eingeben, Rednerin aus Wassenberg oder hier aus der Region. Jedes Leben sollte doch gefeiert werden.
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1: Hi zusammen, jetzt ist es 2:35 und da staute sich auf der A4 Köln in Richtung Aachen zwischen Kreuzaachen und Laurensberg auf 2 Kilometern, plant mal so 10 Minuten mehr Zeit ein.
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1: 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Nix los, ihr habt aber einen Blitzer gesehen, einen Stau oder auch eine Verkehrsstörung, dann meldet es doch gern an der 100,5 Hotline 0180 501 0055 oder auch immer gern über die 100,5 App.
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1: Schönen Feiertag euch, Katrin Barenschee hier.

Donnerstagnachmittag mit uns, 100,5 das Hitradio. Und jetzt bei uns hier in der Playlist ein Song für alle Papas heute am Vatertag, die heute den Bollerwagen souverän durch die Kurven steuern, die jetzt nochmal den Grill anfeuern, ja, auch bei dem Regen, für die nächste Runde Würstchen und sagen, ah, ein Bier, das geht noch. Kato mit dem Partyhit Turn the Lights Off, also Lautstärke hoch, abfeiern. Schönes langes Wochenende. Asse.

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0: zusammen. Um jetzt 3:05.
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0: Karlspreis sind sie heute wieder alle versammelt in Aachen, die wichtigen Politiker, Sören Sirk.
2: Und auch mit dabei Armin Laschet.
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2: Eigentlich sollte da ein Ton kommen, das funktioniert gerade nicht.
3: Eine beeindruckende Preisverleihung. An einem Tag, wo Trump und Xi sich in Peking treffen, haben die Europäer hier gesagt, wir nehmen den Wettbewerb auf. Wir sind bereit, Reformen zu machen. Und das hat Draghi angeregt. Und das hat man heute, glaube ich, gespürt. Vom deutschen Kanzler bis zum griechischen Ministerpräsidenten. Einigkeit in Europa.
2: Sagt der CDU-Politiker Armin Laschet. Der frühere EZB-Chef Mario Draghi hat heute in Aachen den Karlspreis verliehen bekommen. Unter anderem für seine Rolle während der Euro-Krise und seine Ideen für die Zukunft von Europa. Bis in den Abend folgt jetzt noch ein musikalisches Rahmenprogramm. Die schwarz-rote Bundesregierung will bis zur Sommerpause ein großes Reformpaket auf den Weg bringen. Zum Beispiel ist eine Reform der Einkommenssteuer geplant, um kleine und mittlere Einkommen zu entlasten. Die Änderungen sollen Anfang 2027 kommen. Noch ist aber völlig offen, wie das bezahlt werden soll. Die SPD fordert höhere Belastungen für Spitzenverdiener und große Erbschaften. In der Union gibt es dagegen Widerstand. Gleichzeitig fehlen dem Bundeshaushalt weiter Milliarden Euro. Deshalb wird innerhalb der Koalition auch über Einsparungen und neue Einnahmen diskutiert. Die Bundesregierung will härter gegen Vergewaltigungen mit sogenannten K.O.-Tropfen vorgehen. Wer solche Mittel heimlich einsetzt, um Opfer wehrlos zu machen, soll in Zukunft mit mindestens 5 Jahren Haft bestraft werden. Bislang lag die Mindeststrafe in solchen Fällen nur bei 3 Jahren. Justizministerin Hubich spricht von einer besonders schlimmen Form von sexueller Gewalt, die vor allem Frauen betreffe. In der JVA Euskirchen sind offenbar 2 elektronische Generalschlüssel verschwunden. Dafür sollen Transponder manipuliert und Bauteile ausgetauscht worden sein. Wegen jetzt möglichen Sicherheitslücken müssen deshalb alle Gefängnisse in NRW ihre elektronischen Schließsysteme überprüfen. Ob die verschwundenen Transponder mit den Bestechungsvorwürfen gegen mehrere JVA-Mitarbeiter zusammenhängen, ist bisher allerdings unklar. Spitzenverdiener sollen mehr Steuern bezahlen. Dafür bringen die Grünen jetzt einen neuen Vorschlag ein. Gleichzeitig sollen Menschen mit kleinen und mittleren Einkommen entlastet werden. Eine Familie mit etwa 2 Kindern könnte laut den Grünen rund 150 Euro im Jahr sparen. Die Fahrradstationen in Aachen können ab sofort über das landesweite System Radbox NRW gebucht werden. Damit lassen sich die sicheren Stellplätze jetzt auch von Pendlern und Reisenden nutzen. Die Buchung läuft per App oder Website. Und wer sich ein neues Elektroauto kauft oder liest, kann ab Dienstag die neue staatliche Förderung beantragen. Das Förderportal des Bundes soll schon Montag freigeschaltet werden. Unterstützt werden Neuwagen, die seit Anfang des Jahres neu zugelassen worden sind. Die Förderung gilt also auch rückwirkend. Je nach Einkommen und Anzahl der Kinder gibt es zwischen 1.500 und 6.000 Euro Zustoß vom Staat.
0: Einmal alles haben wir heute dabei beim Wetter im 100,5 Revier. Wind, Wolken, Regen, Gewitter, Sonne und dazu recht frische 12 Grad an der Spitze. 10 messen wir gerade bei euch in Asbeck und auch in Aachen. Und auch morgen am Freitag geht's ähnlich wechselhaft und grau weiter. Es staut sich auf der A4 vor dem Grenzübergang Fettschau, plant mal so 10 Minuten mehr Zeit ein. Und dichter Verkehr in Aachen auf dem Albert-Steinweg, der Trierer Straße und auch der Wilhelmstraße. Auch hier plus 10 Minuten.
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0: 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Hier ist alles frei. Ihr habt aber einen Blitzer gesehen, einen Stau oder auch eine Verkehrsstörung. Dann meldet's doch gern über WhatsApp hier direkt zu mir ins Studio. 01578 212 1005 oder auch ganz einfach, ganz schnell über die 100,5 App. Gute Fahrt euch.
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0: Schönes langes Wochenende mit der meisten Musik hier bei uns in der Playlist. Jetzt 3 Hits am Stück. Den Start macht Leonie mit Don't Worry. Ich bin Katrin Marenschee. Hi zusammen.

mal ein Superheld sein. Den Traum haben viele von uns und einer hat ihn wahrgemacht. Harry Styles. Er hat jetzt seinen eigenen Kindheitstraum sowas von ausgelebt. Beim Video zu seinem neuen Song American Girls hat er einmal das komplette Actionpaket. Feuer, Explosionen, Stunts mit Motorrädern. Richtig cool. Und das, obwohl die Nummer eher ernst und gefühlvoll ist. In einer Welt, in der jeder irgendwie sein Gegenstück findet, bleibt er alleine. Ach, der Song, der hat einfach alles. American Girls von Superheld, Supertalent, Harry Styles. Jetzt hier bei uns auf 100,5, das Hitradio. Schönes langes Wochenende.

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0: Hi zusammen an eurem langen Wochenende mit uns 100,5 das Hitradio und am Samstag. Da versammeln sich wieder viele von uns zum ESC Public Viewing. Die ganze Woche stellen wir euch schon die Favoriten vor. Und auch Dänemark sollten wir in diesem Jahr auf jeden Fall auf dem Schirm haben.
1: Wir alle wissen, Dänen lügen nicht. Auch nicht mit der These, dieses Jahr den ESC gewinnen zu wollen. Für viele Experten ist Dänemark der Geheimfavorit. Däne mag den ESC. Drei Titel können sie schon vorweisen. Unter anderem mit dem Ohrwurm. Fly on the wings of love. Im Jahr 2000 oder Only Teardrops 2013, der letzte ESC-Titel für Dänemark. Problematisch an Dänemarks ESC-Performance, sowohl Interpret als auch Titel sind fast unmöglich auszusprechen. Zum Glück gibt es KI. Søren Torbegård, Færvigger Hjem. Der Titel hat eher was von einer mathematischen Gleichung mit so vielen Punkten und Strichen. Poppig klingt er aber auf alle Fälle.

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0: Tag. Um jetzt 5:04.
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0: Der große Trubel zum Karlspreis ist inzwischen in Aachen abgeflaut. Sören Sirk.
2: Jetzt werden die ersten Resümees gezogen.
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2: Oberbürgermeister Simons freut sich über die Stimmung heute bei der Karlspreisverleihung.
3: Ich finde, das Flair ist sehr fröhlich, weil man merkt, die Aachenerinnen und Aachener haben Mario Draghi auch gerne und gut aufgenommen. Und das bringt dann so eine Stimmung in die Stadt. Ja, ob da eisiger Gegenwind dem Preisträger entgegenschlägt oder doch freudige Dankbarkeit und Fröhlichkeit, das ist schon ein Unterschied. Und die Fröhlichkeit war heute zu spüren, die Freude über diesen Karlspreisträger. Und das war schön.
2: Bis in den Abend läuft jetzt noch ein musikalisches Rahmenprogramm. Ähnlich wie Simon sieht es offenbar auch die Polizei Aachen. Die hat nach der Karlspreisverleihung jetzt eine positive Bilanz gezogen. Der Einsatz rund um Rathaus und Innenstadt sei ruhig und ohne größere Zwischenfälle verlaufen. Wegen des schlechten Wetters waren offenbar auch weniger Menschen in der Stadt unterwegs als in den Vorjahren. Auch mehrere Kundgebungen rund um die Preisverleihung verliefen laut Polizei friedlich. Im Vorfeld hatten Unbekannte allerdings versucht, mehrere versenkbare Fahrzeugsperren in der Innenstadt zu beschädigen. Die schwarz-rote Bundesregierung will bis zur Sommerpause ein großes Reformpaket auf den Weg bringen. Bei den geplanten Reformen am Arbeitsmarkt bahnt sich aber neuer Streit an. Arbeitgeber fordern flexiblere Arbeitszeiten und weniger Bürokratie, um Unternehmen zu entlasten. Die Gewerkschaften warnen dagegen vor einem Aufweichen des 8-Stunden-Tags. Auch beim Fachkräftemangel und bei der Digitalisierung der Verwaltung sieht die Bundesregierung großen Handlungsbedarf. Die Stadt Vöselen bekommt weitere Millionenförderung für energetische Sanierungen. Nach der Grundschule Scherberg kann jetzt auch die dazugehörige Sporthalle modernisiert werden. Außerdem wird das Rathaus energetisch saniert. Die Stadt will damit langfristig Energie sparen und die Gebäude klimafreundlicher machen. Nach dem Aus für die geplante Entlastungsprämie gibt es jetzt Streit um die Tabaksteuer. Politiker aus der Union fordern, die geplante Steuererhöhung für Zigaretten nochmal zu überprüfen. Eigentlich sollte die höhere Tabaksteuer helfen, die 1.000-Euro-Prämie für die Arbeitnehmer zu finanzieren. Das Finanzministerium will an der Erhöhung aber festhalten, auch um Milliardenlöcher im Haushalt zu stopfen. Spitzenverdiener sollen mehr Steuern bezahlen. Dafür bringen die Grünen jetzt einen neuen Vorschlag ein. Wer mehr als 120.000 Euro im Jahr verdient, soll dann in Zukunft 45% abgeben, statt wie vorher 42%. Gleichzeitig sollen Menschen mit kleinen und mittleren Einkommen entlastet werden. Und wer sich ein neues Elektroauto kauft oder least, kann ab Dienstag die neue staatliche Förderung beantragen. Unterstützt werden Neuwagen, die seit dem 1. Januar neu zugelassen worden sind. Die Förderung gilt also auch rückwirkend. Je nach Einkommen und Anzahl der Kinder gibt es zwischen 1.500 und 6.000 Euro Zuschuss vom Staat. Das Förderportal des Bundes soll schon Montag freigeschaltet werden.
0: Was für ein wechselhaftes Wetter heute bei uns im 100,5 Revier. Mal Regenschauer, dann wieder Sonne, dicke Wolken, Gewitter, irgendwie haben wir alles mal dabei. Und es ist auch recht frisch, 12 Grad an der Spitze, 10 messen wir noch bei euch in Aldenhofen und auch in Kornelimünster. Und auch morgen am Freitag geht's eher grau, nass und wechselhaft weiter. Staut sich auf der A4 vor dem Grenzübergang Fettschau, plant mal so 10 Minuten mehr Zeit ein.
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0: Natürlich immer zuerst auf 100,5 das Hitradio. Hier ist nichts los, ihr habt freie Fahrt. Ich bin Katrin Barentsche, macht euch noch einen schönen Feierabend und Feiertag und auch hoffentlich ein langes Wochenende.
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0: Ich bin Timo, komme aus Kohlscheid, da wohnen alle meine Freunde und dann fährt man dann halt auch gerne mal abends in die Stadt Aachen und erlebt da halt was. Ins Kino mit Freunden, entspannte Spieleabende in der Stadt, also im 100,5 Revier ist alles super verbunden.
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